0: Schweiz in Graz. Herzlich willkommen zum ersten Spiel. Matchday 1 steht da auf unserem schlauen Zettel. Und zwar geht es heute Sturm Graz gegen Stade Rennes, dem Ex Equo, Tabellenführer aus Frankreich. Also da haben 13 Punkte. Eine Mannschaft davon ist Stade Rennes, also momentan Dritter mit der gleichen Punkteanzahl wie der Erste. Wir warten in Kürze, geht's hier los. Die Teams sind noch im Tunnel. In der Mitte ein großes Logo am Mittelkreis mit dem Europa League Pokal und darum stehen dann einige junge Herren und Damen, die das dann schwenken bzw. in Kürze dann auch vom Feld tragen werden. Die Kameras sind bereit, wir sind es auch. Wir schauen kurz in den Auswärtssektor, da ist ein bisschen rot und ein bisschen weiß. Ja, etwa, ich würde sagen, ein Bus voll. Ein Reisebus oder ein Charterflugzeug aus Rennes heute hierher gekommen, die jetzt mit den vielen Sturmfans beide Teams sehen, die jetzt herauskommen. Und das sind Sturm Graz gegen Rennes. Die Grazer ganz in schwarz mit weißen Nummern und Namen. Ja, und auf der anderen Seite haben die Herren noch ihre weißen Trainingsjacken an. Weiße Stutzen und weiße Hosen haben die Gäste aus Frankreich einmal an. Begleitet werden sie von Kindern, die in Gelb, Blau und Rot eingekleidet sind. Rot ist auch das Stichwort bei den Schiedsrichtern. Das ist Manfredas Lukjačiukas aus Litauen, Mangidras Mirauskas und Alexandras Stepanovas. Da sind das Dreiergespann. Vierter Offizieller Viljus Balauskas, ebenfalls aus Litauen. Der VAR Clay Roberti aus den Niederlanden. Und der Assistent Sharon Maschott ebenfalls aus den Niederlanden. Ja, aus Österreich, da sind wir beide, die heute hier für Sie dieses Spiel kommentieren. Im Stadion auf UKW und natürlich auf der App, wo immer Sie das wollen. Heute für Sie im Stadion Christoph Sudi.
1: Und Florian Zechner, herzlich willkommen und viel Spaß heute beim ersten Spieltag der Europa League Sturm Graz gegen Stade Rennes. Und wir gehen gleich rein, Aufstellung der Heimmannschaft im Tor Kudjakov, 4-2-3-1 heute von Fabio Ingolic auf das Feld gebracht. Von rechts Walczyk, Waschik, Holler und Balbo. Zentrales Mittelfeld Weinhandel, Matoschi, zentral offensiv Mamagashvili, rechte Flanke Heil, linke Flanke JP Hödl und im Sturm Beganovic, der den Posten des Stürmers heute übernehmen darf. Falls Sie die Zeitungen gelesen haben, ist diese Position ja etwas geschwächt. Und auch die Franzosen, die jetzt ihre Trikot bzw. ihre Westen ausgezogen haben, haben weiß, ein weißes Trikot an. Davor ist ein weißes, schwarzes Kreuz und die Nummern in schwarz gehalten. Ich sage euch gleich die Aufstellung von Stade Rennes. Ein 4-3-3 wird hier von Heise ins Spiel geschickt. Im Tor Samba, von rechts die Viererkette Reynolds, Creswell, Uo, Nagida, Dreier-Mittelfeld von rechts, Szymański, Thomasson und Kamara und vorne der Dreiersturm mit der Nummer 10 Blas, De Boer und Damari. Die Spieler bzw. beide Mannschaften haben sich noch einmal zu einem Gruppenfoto, Mannschaftsfoto, wie es ja bei internationalen Spielen üblich ist, aufgestellt, verteilen sich jetzt auf ihre Positionen am Spielfeld. Sturmspieler noch etwas kompakt zusammenstehen, klatschen miteinander ab. Die Spieler des französischen Tabellenführers bereits auf ihren Positionen angekommen, machen noch kurze Sidesteps, kurze Sprints und wärmen sich für dieses Spiel hier im Stadion noch ein wenig auf. Jetzt werden noch die Werbebanner entfernt, die da am Rasen fixiert wurden. Europa League mit beiden Wappen und ein Sponsor. Und wir sehen auch die Wahl vom Ankick wurde bereits durchgeführt. Da ist etwas anders. Es spielt nämlich gleich Sturm von links nach rechts und Stade Rennes von rechts nach links. Nur, dass Sie das gleich wissen. Sturmspieler treffen sich noch einmal im Kreis. Auch die Stade Rennes-Spieler, die ja mittlerweile ihre Positionen gefunden hatten, mussten diese auch verlassen und treffen sich nun auch noch einmal im Kreis und feuern sich natürlich für diesen ersten Spieltag so richtig an. Satzspieler haben auch alle auf der Platz Bank genommen. Stadion, wie Christoph schon gesagt hat, gut gefüllt. Nordkurve schwenkt ihre Fahnen. Atmosphäre natürlich hier in Graz wie immer auch gut. Und Sturm wird anstoßen. Wie gesagt, von links nach rechts Sturm, der Dreh von rechts nach links. Und wir gehen rein in das Spiel.
0: Ja, ein Kick für Sturm, wir haben es gesagt. Und damit wir sie nicht da komplett verwirren, von Tabellenführer oder nicht, Rennes ist natürlich Dritter, aber Punkte gleich mit Lidl, die Erster sind. Also da geht es um wenige Tore. Der Ankick ist bereits erfolgt. Erster Ball zurück auf den in Blau spielenden Kudiakov. Der haut den Ball mal raus, links hinten in die Abwehr der Franzosen. Ja, und dann gibt es mal den ersten Ball nach vorne. Beganovic geht danach und da muss der Herr, der ihn, ja, ich würde sagen, ein Rosa-Rot ein bisschen spielt. Das ist der Keeper, nämlich Pris Samba. Der haut den Ball wieder Richtung Sturmtor. Koller und Kwasi, die beiden Innenverteidiger oder beziehungsweise diese Dreierkette natürlich, die von Walci, von Kwasi und von Koller hier praktiziert wird. Und dann Balbo und Heidel außen. Der erste Ball nach vorne, da wird von Brian Reynolds der Ball zurückgeschlagen und Hödel. Der holt sich mal den Ball links vorne, setzt dann mal Magashvili ein. Der hat links ein bisschen Platz, gibt die Flanke gleich rein. Erste Flanke rein, direkt in die Arme von Keeper Samba. Der macht das Spiel wieder schnell auf die linke Seite. Ja, da ist ordentlich Tempo drinnen. Und zwar von Mamadou Nagida und der flankt seinerseits in den Strafraum, aber da ist niemand. Da geht der Ball dann durch und Koller will den dann noch, will den dann noch retten, aber das kann er nicht und da war wohl noch ein Grazer dran, hätte ich jetzt im Live-Bild nicht gesehen. Es gibt einen Eckball, also beim Flankenversuch war da noch einer dran. Flanke Renn, Sebastian Szymanski von der rechten Seite wird er den Ball zur Mitte bringen und dann sind wir mal gespannt auf die Eckball-Variante von den Franzosen. Rechte Hand gehoben, mit dem linken Fuß zum Tor gedreht, wird der Ball zur Mitte kommen und die Flanke kommt an den kurzen Pfosten, kurz abgeprallt und dann kann hier die Grazer Mannschaft den Ball Richtung Mittellinie schlagen und dann gibt es den Wechselpass. Rüber auf die linke Seite von Al-Damari weitergeleitet. Ja, erste Möglichkeit, Schussversuch, ein bisschen ein Schlenzer von Madi Kamara, aber das ist kein Problem für Kudiakov. Und der rollt den Ball wieder rechts raus auf Walci, der trägt die Kapitänsbinde, links eine leuchtend grüne. Auf der anderen Seite ja der Keeper Samba, der Kapitän. Wechselpassversuch von Heidel auf Balbo. Ja, da war ein bisschen die Hand dabei, aber ich glaube, da läuft es weiter. Zurückgespielt auf Koller an die Mittellinie. Ja, Ingolic, der fuchtelt da wie wild. Weiße Schuhe, schwarze Hose, schwarze Jacke. Und dann zurückgespielt auf Kwasi. Walci mit dem schlechten Pass auf Heidel. Da gibt es Applaus von Frank Eise, den Trainer der Franzosen. Weiße Schuhe, dunkelblaue Hose und schwarzer Pulli, langärmelig. Und dann gibt es den Einwurf für die Gäste. Einmal hinten rumgespielt. Anthony Rouault ins Abwehrzentrum. Da ist das Tempo jetzt draußen. Und dann wird einmal wieder nach links gespielt. Und dann der Steilpass an die Mittellinie. Ja, da attackiert Walci gegen Moussa Al-Damari, macht das Foul, gibt Freistoß, noch in der eigenen Hälfte für die Gäste. Links rausgespielt auf Kamara. Der zieht nach innen, alles auf der Höhe der Mittellinie, muss dann zurückspielen auf Rouault, der rüber auf Charlie Creswell und dann gibt es den Rückpass auf Samba, der steht am 16er, wird attackiert von Mamageshvili, schlägt den Ball links vorne, ja, Heil sehr körperlich, bekommt dann aber den Ball beim Abschirmen noch an den Hinterkopf, somit Einwurf für Renn, einmal nach vorne, ja, da versucht sich Ludovic Blass durchzusetzen, das schafft er nicht, vielleicht jetzt eine Kontermöglichkeit über Hödel, der geht mal quer durch. Wird da attackiert, ein bisschen geschupft, spielt den Pass noch auf Beganovic, rechts in den Strafraum rein und der bleibt mal hängen. Nochmal aufgespielt, auf Weinhandel, zu kurz und immer noch der Ball bei Hödel. Ja, guter Trick, die Franzosen bringen den Ball nicht weg, jetzt ist er mal bei der Mittellinie und Walci schlägt den Ball weg, dann gibt es den Befreiungsschlag, der Ball landet direkt in den Armen von Keeper Samba. und der lässt sich mal ein bisschen Zeit, wird schon angezählt, wirft dann aus, ja, ein bisschen unkonventionell, aber schlechter Pass jetzt von Nagida und das wird jetzt für Sturm richtig heiß. Beganovic mit dem Pass auf Hödel, der kommt nicht an und dann kann Quasi hier den Konter verhindern, links auf Balbo. Balbo bleibt hängen und dann gibt es den Einwurf für die Gäste. 5 Minuten sind gespielt, munterer Beginn, Sturm Graz 0, Renn 0.
1: Ja, du sagst es, eigentlich gute Aktionen von Sturm jetzt in und um den Strafraum. Einwurf ausgeführt, geht zurück zu Creswell und der schießt den Ball gleich mal Richtung Sturmseite. Geht aber bei allen durch, Quasi läuft den Ball nach, links die Seite runter, spielt zu Gutjakov. Gutjakov blickt auf und spielt auf Valci auf die rechte Seite. Valci weiter auf Heil. Heil schickt Hödel tief rein in den Strafraum. Hödel gegen einen. Der Rennverteidiger Hödel, flacher Pass in den 5-Meter-Raum. Samba passt auf und fängt den Ball sicher vor. Mama Geschwili beruhigt das Spiel, deutet zu seinem Mann nach vorne. Links neben ihn. Oh, bekommt auch den Ball zugespielt. Kamara zurück zu Ruo. Hödel mit dem Bein dazwischen, aber der Ball kommt zu Stadrin. Blass auf der Mare gespielt. Quasi ist da, geht den Ball raus. Einwurf für Stadrin. Höhe, Strafraumkante, linke Seite, linke Angriffsseite. Wirft den Ball zurück zu Nagida, der wirft gleich ein auf die Nummer 28. Thomasson, der spielt weit auf die rechte Seite zu Szymanski. Szymanski nach wie vor im Ballbesitz. Geht mit dem Ball rückwärts zurück Richtung Mittellinie. Wird attackiert von Matoschi. Chippas rein. Valci kehrt mit dem Kopf den Ball ins Tor aus mit Ecke für Stadrin von der linken Seite. Auch von der linken Seite wird die Ecke Sebastian Szymanski, der Boli treten. Spieler. Alles der neue Spieler in der Hälfte von Sturm Graz. Szymanski mit seinem starken Linken geht 4 Schritte zurück. Läuft an. Zweiter Pfosten. Kopfball kommt. Ein Fallrückzieher versucht. Hin und her und der Ball ist im Tor. Da war ein Hin und Her. Der Ball zuerst bei einem Sturmspieler, dann wieder bei einem Stadionspieler und der Ball ist im Tor. Wurde vom Schiedsrichter auch sofort zur Mittellinie, Mittelpunkt gezeigt. Und der Torschütze ist Adrien Thomasson. Einmal schauen, ob es tatsächlich dieses Spiel war. Wie gesagt, Sicht war sehr verdeckt. Fallrückzieher hat nämlich nicht funktioniert und der Ball ist dann irgendwie, es wird auch Adrien Thomasson eingeblendet auf der großen Leinwand, dürfte hier den ersten Treffer in dieser Partie für die Auswärtsmannschaft gemacht haben. Sturm steht bereits Samari hat das Schuhwerk gewechselt, muss da warten beim vierten Offiziellen. Und jetzt wird hier der VAR eingeschaltet. Tor wird überprüft. Schiedsrichter geht zum Monitor. Der ist jetzt schnell hochgefahren, der Monitor. Mal schauen, was da jetzt rauskommt. Schiedsrichter sieht sich auf der Seite gegenüber von uns die Bilder noch einmal am Monitor an. Stadtrennspieler und auch die Sturmspieler in Warteposition. Kommt er zurück, dreht sich weg und kein Tor für Stadtrenn. Hat die Überprüfung ergeben. Somit kein Tor von Thomasson. Womöglich Anspiel eines Spielers beim Versuch des Fallrückziehers etc. Und das Spiel geht weiter. Quasi bekommt den Ball flach zugespielt, nimmt mit rechts an und spielt mit links weiter auf Valci. Valci auf Heil, links die Seite runter. Chippas ins Zentrum, nach vorne. Mama Geschwili gegen einen Stadionspieler. Kopfball raus. Ball ist an der Mittellinie. Kopfballduell, da ist Le Paul. aus dem Abseits gekommen. Sturmfreistoß, Walci schnell ausgeführt zu Jürgen Heidel. Der spielt gleich wieder zurück zu Walci, der heute die Kapitänsbinde trägt. Mamatoshi zurück zu Walci, Walci auf Kwasi und Kwasi spielt zurück zum Kipper Kudjakov. Der spielt wieder zu Walci. Walci kuliert. Walci hat Raum und Platz. Zieht aber zurück, wartet nach wie vor mit dem Ball vor seinen Füßen und spielt zu Kwasi. Der führt den Ball Richtung Mittellinie, durch einen langen Pass an, spielt jetzt einen Chipball zu Balbro, der mit dem Kopfball ins Zentrum köpft. Ball kommt aber weg, Kopfballstaffetten hin und her, Ball am Boden, Ballbesitz für Stadrin, zurückgespielt auf Creswell. Creswell spielt auf Samba, den Torhüter, Samba zurück auf Creswell, Innenverteidiger auf der rechten Seite, blickt auf, spielt zurück zu Samba, der direkt am 11-Meter-Punkt steht, im eigenen Strafraum, holt den Ball nach vorne und spielt wieder flach zu Creswell. Mama gespielt, attackiert sofort, weitergespielt auf der rechten Seite runter, Lebau bekommt den Ball im Zentrum, Seitenwechselversuch auf der Mari, sehr steil gespielt dieser Pass und der geht auch in Seitenaußen zum Einwurf für Sturm Graz. Auf der rechten Seite. Walci schießt. Geblockte Ball, Strafraum Kante. Zieht rein, Schuss geblockt. Tamari bekommt den Ball, linke Seite. Aber der Spieler war im Abseits, somit Freistoß. Für Sturm Graz, 11 Minuten gespielt hier. Eine VAR-Entscheidung zugunsten für Sturm. Mal sehen, wie es weitergeht. 0-0.
0: Ja, da war wohl die Hand dabei im Vorfeld bei diesem Tor. Deshalb auch vom Schiedsrichter angezeigt. Kein Treffer für die Franzosen. Aber ein Freistoß für Walci jetzt. Der macht diesen Querpass. Uiuiui, da kommt Balbo nicht dran. Und dann gibt es Einwurf rechtsoffensiv für die Gäste. Und da lässt man sich ein bisschen Zeit. Da wird immer noch gewartet, ja, wird auch nicht angezählt. Wurf in die Mitte, da ist Esteban Le Paul und dann geht der Ball wieder raus. Und wieder gibt es den Einwurf für Brian Reynolds. Der Mann für die Einwürfe wirft drüber auf Szymanski und dann gibt es das Foul von Magashvili. Und eine gute Freistoßmöglichkeit von der rechten Seite. Wird da die Flanke wohl reinkommen. Und da geht jetzt alles mit nach vorne Richtung 16er-Linie. Und Adrien Thomasson, der das vermeintliche Tor geschossen hat zuvor, der ist jetzt für den Freistoß zuständig. Rechter Fuß von rechts, Efe weg vom Tor. Alle aufgefädelt auf der 16er-Linie. Ball ist freigegeben. Flanke kommt rein in die Mitte. Ja, der gute Ball, der wird da nochmal quer gespielt. Da geht ein Franzose zu Boden. Der will da jetzt ja, irgendwas haben gegen Balbo. Aber da wird er wohl nichts bekommen. Aber die Flanke gut verarbeitet von Charlie Creswell. Der bringt den Ball nochmal zur Mitte und dann ein bisschen Glück für Sturm. Das hat man dann ja, im Verbund wegverteidigt und Madi Kamara, der zuckt da immer noch mit den Armen, hätte da gern ja, zumindest eine Überprüfung bekommen, die gibt es aber nicht. Rechts rausgespielter Abstoß auf Heidel, der mit dem langen, weiten Ball. Da wird Hödel gesucht, aber Anthony Rouault gefunden und dann der Spielaufbau übers Zentrum, viel Platz auf der linken Seite, der nächste Ball, ja, ungenau, auf Moussa Al-Tamari, der hatte zuvor schon eine gute Position, viel Platz, aber der Diagonalpass war viel zu lang, jetzt versucht er ihn noch anzunehmen, das gelingt nicht, es gibt Einwurf für die Grazer, rechts defensiv von Jürgen Heidel, der wirft zur Mitte auf Magashvili, der lässt kurz prallen auf Matoschi, gut gemacht, Balbo, der hat links jetzt etwas Platz, aber da ist schon wieder jemand, der Pass auf Beganovic, der gelingt dennoch an die Strafraumgrenze, ja, da wird gut kombiniert, aber am Ende ist da ein Bein von Renn dazwischen, apropos dazwischen war jetzt auch Heidel, der hat den Ball zurückgeholt, linke Seite auf Balbo, der muss abdrehen, einmal zurück auf Koller. Und Koller wird es da die Flanke geben. Heil hätte gern den Ball auf der rechten Seite. Ja, da winkt auch Ingolitsch mit. Und der Wechselpass ist ganz schlecht. Ja, den können sich die Gäste holen. Und zwar Moussa Al-Tamari jetzt. Aber der Fehlpass, ja, viele Fehlpässe jetzt in der Anfangsphase. Reinhandel kommt da jetzt nicht durch. Und dann wieder ein Fehlpass. Heidel, der will da Mamagashvili schicken. Ball ist am Fünfer frei. Ja, und da ist man sich beinahe nicht einig zwischen Creswell und Samba. Aber der Keeper kommt raus, hat den Ball. Und dann kann es wieder in die andere Richtung gehen mit viel Tempo. Madi Kamara auf der linken Seite. Der nimmt da allen Grazern ein bisschen Platz ab. Steilpass, aber ganz schlecht. In die Tiefe auf Ludovic Blas. Superlauf von Madi Kamara. Aber der Steilpass, der Steckpass in die Tiefe, der kommt nicht an. Es gibt Abstoß am Tor der Grazer. Exakt 15 Minuten gespielt. Sturm gegen Renn, es steht 0:0.
1: Quasi beim Abstoß, gleiche Variante wie bereits am Wochenende. Quasi schießt den Ball links raus, aber der verzieht komplett den Ball und der Ball geht zur Ersatzbank der Gegnermannschaft, somit Einwurf für Stadrin. Nagida hat den Ball bereits in seinen Händen, wirft zu Le Ball, der auf Kamara, Szymanski, weiter auf die rechte Seite raus zu Reynolds. Reynolds wieder auf Szymanski gespielt, rechte Seite, Höhe Strafraumkante, Ball geht zurück. Ball bei weiter auf Nagida. Nagida zu Damari. Damari zurück auf Nagida. Nagida spielt zurück in die Innenverteidigung zu Roh. Der weiter auf Creswell. Creswell weiter auf die rechte Seite zu Reynolds. Der blickt auf, spielt aber wieder zurück. Ball kommt zu Roh. Und da wird Damari geschickt, links die Seite runter. Walci mit dem Bein dazwischen, aber Damari weiter im Ballbesitz. Der möchte den Ball blocken, raus, dass es eine Ecke gibt. Aber da ist der linke Flügelstürmer zuletzt dran. Abstoß für Sturm Graz. Wieder Quasi. Direkt wird der Ball auf die Ecke des 5-Meter-Raumes gelegt. Linken Seite. Quasi steht am Ball. Und spielt flach zu Kudjakov. Der nimmt an und spielt zurück zu Quasi. De Boll attackiert. Quasi schlägt den Ball Richtung Abwehr. Ball geht hin und her. Wer ist da im Ballbesitz? Balbo. Schöne Ferse auf Mamagashvili. Der gegen drei Franzosen den Ball verliert. Aber der Ball geht gleich wieder zurück. Nagida, Damari. Jürgen Heil mit dem Bein dazwischen, Balleroberung Sturm Graz, rechte Seite. Schickt Beganovic die rechte Seite runter. Da wird reingerutscht, Ball geht raus. Und es gibt Out-Einwurf für Sturm. Da waren sich die Unparteiischen nicht einig. Hauptreferee zeigt für die Franzosen, Linienrichter für Sturm. Einwurf, Heil auf Madoschi. Madoschi zurück auf Quasi. Quasi auf Koller. Koller zurück auf Quasi. Weiter auf Falci, rechte Seite. Falci sieht den freien Mann, sieht Koller. Weiter auf Balbo. Balbo direkt an der Mittellinie. Haken nach innen. Spielt auf Beganovic. Beganovic auf Madoschi, linke Seite, sieht Mamagashvili. Mamagashvili, Beganovic, Beganovic mit Annahmeproblemen und der Ball ist bei den Franzosen. Szymanski kommt mit Tempo über die Mittellinie, 3 gegen 3. Szymanski im Zentrum zieht nach wie vor runter mit dem Ball. Walci mit dem Bein dazwischen. Da war Walci Gold wert, da war rechts nämlich auf der linken Seite der Mari noch mitgelaufen. Der wäre da komplett frei gewesen. Und Sturm, Matoschi. Matoschi auf Walci. Ungenauer Pass, aber Jürgen Heidel ist da, kann den Ball vor der Autolinie stoppen, spielt zurück auf Quasi. Quasi blickt auf, spielt auf Walci. Hödel lässt sich fallen, Doppelpass mit Walci. Walci auf Heidel, die Seite, Hödel die Seite runter, Kamara. Spitzelt da den Ball wieder in Seiten aus, direkt vor Fabio Ingolic, auch den Wurf für Sturm. Jürgen Heil macht sich auf den Weg, den Ball zu holen, wird das Out einwerfen. Wird angezählt und wirft JP Hödel Richtung Eckfahne, Hödel gegen Nagida, Hödel mit Ballbesitz. Ein Verlust, Pressball zwischen Heil und der Nummer 28, Thomason. Ball geht in Zeiten aus, somit Einwurf für Sturm. Worte von Jürgen Heil an Thomason, der dann hingeblieben ist. Und Quaschi, wenn Sie bereits zugehört haben, wissen Sie, dass dieser Herr gleich einwirft wie sein Vorgänger Mitchell. Mal sehen, wo er den Ball hinwerfen wird. Er läuft an und der Ball fliegt, Elfmeterpunkt. Ball geht raus, aber zum Falschen, der Mari. Balbo rutscht rein und rettet hier aus Sicht von Sturm Graz. Ball geht direkt zum Trainer der Franzosen. Und wir haben 20 Minuten gespielt hier in Liebenau. 0:0 zwischen Sturm und Stade.
0: Einwurf gibt's von Nagida zurück in die Abwehr und dann gibt's den Spielaufbau über die halbrechte Seite, über Creswell und dann geht mal Reynolds die Linie runter. Bisschen Platz geschaffen, zentral in die Mitte. Jetzt rücken auch die Innenverteidiger mit nach vorne. Alle Spieler bis auf Keeper Samba jetzt in der Sturmhälfte. Linke Seite, der Ball bei Renn. Steil gespielt Richtung 16er Linie, die Flanke jetzt aber ganz schlecht und zwar von Thomason, was über das Tor, neben das Tor, also von Nagida war es natürlich. Und dann gibt es den Abstoß, ja, Quaschi hat den Ball da am Fünfereck, kurz auf Kudjakov. Ja, und der dann zentral rausgeschlagen. Der Ball aber bei den Gästen aus Frankreich. Kombination an der Mittellinie. Rechts raus der Ball. Jetzt auf Reynolds. Der gegen Balbo. Rechts offensiv. Ja, da bietet sich in Strafraumnähe niemand an. Aber die Flanke kommt jetzt scharf zur Mitte. Da ist quasi eine Kerze im 16er geköpft. Ball fällt da noch runter. Ja. Wäre da gut gekommen Richtung, ich glaube, Le Paul, aber der war im Abseits, hat dann den Ball gar nicht angenommen. Und dann gibt es wieder Abstoß am Fünfer. Der Grazer Quaschi bekommt den Ball von Kudjakov. Links raus auf Koller. Koller auf Balbo. Ja, der muss da den Ball durchlassen. Dahinter ist niemand mehr dran. Und deshalb gibt es Einwurf wieder rechts offensiv, etwa 15 Meter über der Mittellinie. Kurz geworfen und dann wieder zurückgespielt in die eigene Abwehr. Creswell, Rouault und dann links Mamadou Nagida. Also über die linke Seite macht sich da ein bisschen der Raum auf. Nicht, jetzt muss es wieder rechts funktionieren. Über Creswell an der Mittellinie. Die Grazer stehen alle sehr gut geblockt in der eigenen Hälfte. Jetzt wagt sich mal Mamagashvili raus mit Beganovic. Linke Seite jetzt der Ball bei Kamara. Kamara und der setzt wieder den agilen Altamari ein, der da links die Linie runtergeht, drei Leute beschäftigt. Ja, und Heil, der ist lästig, holt sich da den Ball und kann den Ball dann rausschlagen, holt dann auch den Einwurf raus, ja, und lässt sich da gleich mal abfeiern von den Fans. Gute Aktion von Jürgen Heil. Der holt dann auch den Einwurf raus, den er gleich selbst ausführt. Rechts, ja, geht dann noch ein paar Schritte nach vorne, sucht Beganovic und dann köpfen die Franzosen den Ball mal Richtung Mittellinie raus. Mamagashvili geht zu Boden, bekommt das Foul nicht und die Gäste spielen wieder über die rechte Seite. Creswell jetzt in der Abwehrreihe, steigt mal auf den Ball, links rüber zu Rouault. Und dann wieder Creswell, da wird versucht, ein bisschen die Grazer auseinanderzuziehen, die da sehr diszipliniert in ihren Reihen stehen. Weiter Ball wieder auf Damari und ja, Mamagashvili beinahe dran, Kopfball zurück von Creswell auf Samba. Der Keeper hat den Ball in den Händen, ja, ein bisschen Stückwerk jetzt die letzte Minute. Immer wieder Versuche, kaum Kombinationen und dann der hohe Ball, Balbo und dann bekommt hier der in Franzose das Foul. Hödel ist da nachgegangen, hat da den Spieler nach dem Pass getroffen. und somit gibt es rechts hinten für die Franzosen den Freistoß. Creswell auf den gefaulten Thomasson, der steht schon wieder. Dann geht's von rechts nach links. Ja, Le Paul hat sich mal gut freigelaufen, hat da Platz hinter der Abwehr. Einmal links rausgespielt, gibt es den Flachpass zur Mitte, da hat Weinhandel aufgepasst, haut den Ball raus. Aber der ist zu weit für Beganovic, den kann er da nicht erlaufen. Und dann wieder über die linke Seite von Nagida. Links raus, dann der Spielaufbau über das Zentrum, Creswell. Rechts rüber, ja, da tut sich momentan wenig. Die Grazer wieder sehr diszipliniert in ihrer Formation, machen da die Räume im Zentrum dicht und dann muss hier Renn wieder von Neuem beginnen. 26. Minute bereits gespielt, 0:0 steht zwischen Sturm und Stade Rennes.
1: Die Franzosen bauen den Angriff über links auf Nagida, sofort unter Druck gesetzt von Jürgen Heil, der ist sehr giftig heute. Oh, auf Creswell gespielt und auch Mamagashvili attackiert. Sturm attackiert jetzt sehr hoch. Martoschi mit dem Ballgewinn, linke Seite auf Jürgen Heil, der lässt prallen zu Mamagashvili, linke Seite bei der Eckfahne. Und die erste Ecke für Sturm Graz von der linken Seite. Da hat man jetzt wirklich nachgesetzt aus Sicht der Grazer. War sehr energisch drauf. Und werden belohnt mit der ersten Ecke. Mamagashvili wird die Ecke treten, legt den Ball zurecht. Auch hier alle Spieler in der Angriffshälfte zu finden. Letzter Mann, Jürgen Heidel. Und Balbo ein wenig vor dem Steirer. Mamagashvili geht zurück, hebt den rechten Arm und flankt rein. Direkt auf Samba, der faustet, aber da hat der Unparteiische ein Vergehen an Samba gesehen und somit Freistoß. Samba legt den Ball zurecht, signalisiert mit seiner rechten Hand nach vorne, chippt den Ball rechts zu Reynolds, der wartet, spielt zu Thomasson und Sturm attackiert wieder sehr. Samba, linke Seite, Nagida gegen Heil. Heil blockt Nagida und der Ball geht raus. Aber kein Freistoß gepfiffen, da schmunzelt auch der französische Trainer. Der hätte da gerne ein Foul gesehen. Einwurf auf Martoschi. Martoschi passt zurück zu Budjakov. Budjakov. Ah, kommt unter Zugzwang, Ball geht drauf, aber der Ball geht Richtung Mittellinie. Da ist ein Ballbesitz, ja, Stadrö. Aldamari bekommt den Ball, linke Seite Kamara auf Thomasson, der zurück auf Nagida. Nagida täuscht an gegen Beganovic. Beganovic geht da rein und holt einen Freistoß, beziehungsweise Outenwurf für Sturm raus. Hat kurz nach einem Foul ausgesehen, Einwurf. Auf Hödel, Heil verliert den Ball, Aldamari im Strafraum und Walsch ist dazwischen. Klärt den Ball raus ins Tor aus. Ecke für Stalin von der linken Seite. Wieder eine Aufgabe von Sebastian Szymanski. Macht sich bereits auf den Weg. Ingolic mit einem Schluck aus der Trinkflasche. Und auch der französische Trainer geht da in der Coachingzone auf und ab. Jetzt im Dialog mit einem von seiner Bank. Manski geht wieder vier Schritte zurück. Der Mari würde da, kann man blass wieder da helfen. Szymanski läuft an. Walczyk köpft raus aus der Gefahrenzone. Beganovic auch. Ball geht zu Reynolds, der dreht sich gleich und schießt. Aber weit am Tor vorbei, der Schuss von Reynolds. Budjakov beruhigt, Spiel wird nicht schnell gemacht. Hebt den Ball auf, tippt einmal, legt ihn auf die 5. Meterlinie und läuft an, sucht auf der rechten Seite Walci, der geht zum Kopfball, da geht aber der Sieger und der Ball geht zu Adamari, linke Seite runter gegen Heil, Flanke rein, flach, der Ball, schön gehalten von Gutjakob auf der Linie, da hat man kurz die Gefährlichkeit der Stürmer gesehen, das ist schnell gegangen, Flachpass rein, Adamari auf Le Paul und es geht weiter mit Einwurf auf der rechten Seite für Stadler. Reynolds wirft zurück zu Creswell. Creswell geht weiter auf die linke Außenverteidigerposition. Nagida. Nagida wiederum auf Altamari. Mari zurück auf Wu. Und Wu wiederum zu seinem Innenverteidigerkollegen Creswell, der von Mamageshvili da attackiert wird. Und da holt Mamageshvili einen Freistoß raus. Da war die Hand zu hoch vom Innenverteidiger der Franzosen. Freistoß kurz vor der Mittellinie für Sturm Graz. Und wir haben 30 Minuten gespielt. Gute Aktion jetzt vorhin von Stade Rennes. Aber nach wie vor 0-0 zwischen Sturm und Stade Rennes.
0: Ja, dann beide ihre Klasse aufblitzen lassen. Le Ball und natürlich auch Kudjakov, der den Grazern durchwegs ein sicherer Rückhalt ist. Kwasi jetzt auf Walci, der mit dem gehobenen Ball nach vorne, da wird Beganovic gesucht. Der scherzelt den Ball weiter, aber dahinter ist nur Samba, der Keeper der Gäste, der hat den Ball sicher. Und dann soll es wieder in die andere Richtung gehen. Steilpass der Linie runter auf Blass gegen Koller. Am Ende gibt es den Freistoß für die Grazer, bereits ausgeführt. Matoschi, der zurück zu Kudjakov. Und dann ist es wieder Kwasi, der den Ball da rausführt. Links auf Koller. Koller auf Mamageshvili, der nimmt da gut den Ball unter Bedrängnis an. Spielt dann auf Matoschi, aber der Pass in die Tiefe auf Beganovic. Der kommt nicht an. Na, der hat es nicht leicht. Beganovic gegen die zwei Innenverteidiger. Wird da viel seitlich runtergeschickt, aber momentan oder bisher hat das noch nicht viel Zählbares

0: Albo. Der auf Matoschi. Links runter, kommt die Flanke, flach zur Mitte, aber das haben die Gäste überzuckert. So einfach ist das nicht. Da war Thomasson zur Stelle. Und dann holt rechts Blass den Einwurf raus. Ja, gibt es den Einwurf an der Mittellinie oder ja, ein bisschen zu dahinter schon. Da hat der Franzose gleich schnell eingeworfen in die Abwehrreihe zurück. Ball auf der linken Seite. Le Ball, der lässt sich jetzt mal auch zurückfallen. Ja, verfolgt von Kwasi über die Mittellinie. Und dann gibt es das Foul. Le Ball gegen Kwasi nicht nur im Strafraum, sondern auch auf Höhe der Mittellinie. Und der Hödl will da schnell machen, aber war dann zu weit vorne und muss den Ball da ein paar Meter zurücklegen. Ja, und Walci legt ihn dann eigentlich wieder dorthin, wo Hödl den Ball gespielt hat. Ja, und muss dann erst wieder zurück. Ja, da hat der Schiedsrichter aufgepasst. Manfredas Lukjančiukas aus Litauen. Freistoß jetzt, 5 Meter über der Mittellinie, der Ball wird Richtung Strafraum kommen. Jürgen Heidel mit dem langen Diagonalpass, sehr hoch, sehr weit, da wird Kwasi gesucht, der köpft zur Mitte und dann ist Koller da, aber abseits. Abseits, während Koller da noch mit den Fans feiert, ja, hat abseits verdächtig ausgesehen. Der Schiedsrichter, der Assistent hatte sofort die Fahne oben. Langer, hoher Freistoß diagonal. Kwasi bringt den Ball da noch zur Mitte und dann ist Koller mit dem Kopf dran. Ja, dreht dann zum Jubeln ab. Das ist dann aber gleich vorbei, weil der Assistent hat sofort die Fahne gehoben. Bin da neugierig, was da am Ende rauskommt. Er ist so rein vom Gefühl her sehr weit vorne gestanden. Und wie gesagt, der Assistent hatte da sofort die Fahne oben. Und jetzt wird natürlich gewartet. Also da kommt der hohe Ball rein. Ja, Koller, schwierig zu sagen. Im Vorderfeld ist Koller klar vorne, aber da ist mit Kwasi einer eingelaufen. Und da wird es wohl wieder um Millimeter gehen. Ja? Das ist jetzt interessant. Zuvor wurde ein Tor von Renn aberkannt, weil Handspiel war. Jetzt abseits, das ist eine ganz knappe Geschichte. Weil eben im Kopfballduell mit Kwasi der Verteidiger der Gäste da mit reingesprungen ist. Ja, das dauert schon wieder sehr lange. Also das dürfte sehr, sehr knapp sein. Und Koller macht das dann richtig gut, steht dann frei vor dem Keeper, köpft ein, aber es ist abseits, knapp aber doch. Und somit steht es hier nach 35 Minuten weiterhin 0:0, 1:1 nach aberkannten Toren, aber das Wichtigste, torlos steht es, zwischen Sturm und Renn, 0:0.
1: Sampa täuscht einmal an, geht wieder zurück und schießt den Ball auf die rechte Seite vor sich. Albo mit dem Kopf ausgeklärt, Matoschi, Kerzenkopfball, geht gleich nach, köpft in die Hälfte von Sadrin, Griswold schießt den Ball rüber und da kommt Reynolds, spielt flach rein und Heil passt auf, schießt den Ball aus der Gefahrenzone. Es geht gleich weiter mit Einwurf, Reynolds, der US-Amerikaner, Winston, der Franzosen, wirft den Ball zurück auf Creswell, weiter auf Uo, der weiter auf Kamara, hat sich fallen lassen, der Mittelfeldspieler spielt weiter auf Nagida, wieder zurück in die Innenverteidigung und weiter auf die rechte Seite, sich die Franzosen, Chippas, Koller mit dem Kopf geklärt, Balbo schießt den Ball in die Hälfte von Stadrin, Beganovic gegen Uo, holt einen Einwurf raus, Mamageshvili gleich eingeworfen auf Hödl, der lässt prallen zu Mamageshvili auf Matoschi, Matoschi auf Hödl, linke Seite, Hödl nach wie vor im Ballbesitz, Übersteiger spielt auf Mamageshvili, der mit dem Haken gegen Reynolds, nach wie vor Mamageshvili wird hier von zwei Franzosen attackiert, Ball jetzt bei Szymanski, der schießt einen eigenen an und der Ball ist wieder bei Sturm, Mamageshvili flach, Weinhandelschuss und direkt auf Samba, der fängt, läuft nach vorne, Strafraumkante, wirft den Ball auf Kamerad, linke

0: Seite. Kamara spielt zurück. Beganovic geht sofort nach, attackiert den Goalie und der kann sich nur mehr mit einem Chipper ins Out retten. Einen Meter von der Eckfahne entfernt, rechte Seite. Kwasi eilt zum Ball. Signalisiert nochmal zu den Fans, steht auf. Und Kwasi geht zurück. Der Spieler läuft an. Ball geht wieder Richtung Elferpunkt. Chipass von Matoschi. Der geht aber ins Tor aus. Somit Abstoß für die Franzosen. Flach gespielt, zurück auf Samba. Da hat jetzt etwas nicht gepasst. Wir haben Unparteiischen. Muss noch einmal ausgeführt werden, dieser Abstoß. Spieler von Sturm Graz sind fleißig am Aufwärmen. Wiederum flach gespielt. Ugo auf Nagida und die Sturmleute attackieren sofort wieder. Heil, Beganovic. Einwurf für Stadrö. Nagida wirft ein, Kwasi spielt wieder den Ball raus. Nagida hebt den vorbereiteten Ball auf. Mitteldrittel der eigenen Hälfte. Auf der Mari, der mit der Ferse direkt auf Matoschi. Matoschi auf Beganovic, ein ungenauer halbhocher Pass. Beganovic kann den Ball nicht verarbeiten. Ball geht ins den Strafraum und Samba wirft auf Reynolds, Thomasson wird direkt auf Matoschi gespielt. Hödel mit dem Kopf, Ball geht hin und her. Sturm attackiert wieder. Beganovic gegen zwei. Und jetzt Handspiel. Stürmer im Dienste von Sturm Graz. Creswell legt den Ball zurecht, blickt auf, wartet nach wie vor, schießt die linke Seite runter auf der Mari, der nimmt mit der Brust an, Walci ist aber da, kann aus Sicht der Grazer den Ball erobern, verliert ihn aber auch gleich wieder, Blass auf Le Bol. Gut, Jakob kommt raus und fängt den Ball. Wirft gleich auf die linke Seite zu Balboa. Der spielt zurück auf Koller. Koller wieder auf Balboa, linke Seite. Balboa zieht über die Mittellinie. Flacher Pass, Kamara passt auf, aber den Ball für Stadrö zurück. Und Stadrö kommt wieder über die linke Seite. Der Mari, der sehr gefährlich ist auf der linken Seite. Weiter auf Blas, auch zu links zu finden. Flacher Pass rein, Kamara nimmt an. Und Weinhandel kann den Ball rausklären. 40 Minuten gespielt. Die Franzosen kommen wieder 0-0. Aber nach wie vor der Zwischenstand.
1: Nächste Chance. Da wäre wahrscheinlich ein schneller Abschluss das Beste gewesen. Somit hat er den Ball noch mitgenommen und dann war er weg. Weinhandel hat da klären können. Aber die Gäste wieder am Ball. Rechte Seite. Da ist jetzt ein wenig Platz. Und zwar Reynolds geht da die Linie runter, Anspiel, ja, misslingt und Hödel und Mamageschwili, die sich da mal den Ball holen. Beganovic, ja, hat es da schwer, bekommt den Ball an die Brust, aber verliert ihn dann auch wieder. Gäste über die linke Seite, Altamari, ja, ein bisschen zu steil gespielt und dann ist der Ball auch weg. Foul an Weinhandel und da gibt es mal die Ermahnung. Für Thomasson, ja, hat er den Spielaufbau verhindert. Kurze mündliche Ermahnung, aber noch ist nicht nötig, hier eine gelbe zu zeigen. Ja, Ingolic hätte natürlich gern gesehen, dass hier der Rennspieler die gelbe kriegt. Das hat es aber nicht gegeben. Freistoß durch Walci, rechte Abwehrseite. Ja, wer spielt den Ball? Falschi findet niemanden. Hoher Ball nach vorne. Da wird wieder Beganovic gesucht. Ja, der wird da ein bisschen abgeräumt. Am Ende gibt es Einwurf für die Grazer. Heidel ist schon da. Einwurf auf Hödel. Der dreht sich da gut um die eigene Achse. Hödel im Strafraum. Nimmt es da gegen drei auf. Ja, ist dann einer zu viel. Altamari, der hat ein bisschen Probleme da, standhaft zu bleiben. Weinhandel mit dem Steilpass. Aber jetzt ist der Ball wieder weg und vielleicht jetzt die Kontermöglichkeit. Le Ball, da ist man sich nicht einig. Weinhandel ist da, haut den Ball raus. Und Einwurf gibt's an der Mittellinie links für Stade Rennes. Zurückgeworfen. Und dann geht's wieder über die rechte Seite. Rouault auf Creswell und dann auch Brian Reynolds in die Mitte zu Thomasson und dann ist wieder Rouault am Ball, der da halb links in dieser Viererkette spielt, Creswell halb rechts und dann der Steilpass, guter Steilpass auf Szymanski, rechts an den Strafraum gegen Matoschi, aber der kommt da nicht vorbei. Ja, und Kohler macht da den Haken am eigenen 16er und muss dann den Ball rausspielen. Einwurf für die Gäste, bereits ausgeführt, zurückgeworfen. Und dann versucht man es über die rechte Seite. Flanke, die ist hoch, die ist weit, die ist zu hoch und auch zu weit. Und deshalb hat Heidel keine Probleme, den Ball da rausrollen zu lassen. Abstoß gibt es für die Grazer. Kudiakov hat schon den Ball. Wir schauen da gerade runter auf Jongoren Stankovic. Der kommt da vom Aufwärmen zurück. Der eigentliche Kapitän, großer, glatzköpfiger Mann mit der Nummer 4, geht da mal Richtung Bank. Vielleicht kommt er ja zur zweiten Spielhälfte. Kudiakov mit dem Abstoß auf die halbrechte Seite. Weinhandel verlängert. Dahinter kommt aber Beganovic nicht ran. Und dann Heil wieder hoch nach vorne. Die Innenverteidigung von Rennes macht das bisher gut. Le Ball rechts raus auf Reynolds. Ja, und dann geht es wieder ein bisschen in der Rotation zurück auf Creswell in die eigene Abwehr. Jetzt wieder ein bisschen das Tempo draußen aus dem Spiel. Reynolds auf rechts. Ja, gute gemacht. Und dann gibt es das Foul von Balbo. Da liegen gleich zwei Rennspieler. Aber ich glaube, das Foul war Balbo. Von Balbo. Rechte Angriffsseite für die Gäste. Ja, der Ball. Wo ist er? Jetzt hat man den Ball. Und dann ist auch schon kurz abgespielt. Le Ball, der kämpft sich da gut den Ball auf der rechten Seite. Steckpass in die Tiefe. Da war noch ein Kratzer dran. Es gibt wieder Eckball für Stade Rennes. Und dann schauen wir auf die 17. Sebastian Szymanski. Der wird den Eckball ausführen von der rechten Seite. Linker Fuß mit Defet zum Tor. Kurz wartet Ludovic Blass. Aber wahrscheinlich wird die Flanke kommen. Ja, 3 Minuten Nachspielzeit wird es geben. Und Eckball kurz auf Blass. Gibt es die Flanke? Nein, nochmal aufgespielt. Jetzt die Flanke. Kopfball kommt nicht aufs Tor. Die Grazer können sich mal befreien. Bringen jetzt den Ball nicht weg. Und Balbo haut den Ball raus. 45 Minuten gespielt. 3 Minuten Nachspielzeit gibt es. Die läuft schon. 0:0 steht es zwischen Sturm und Rennes.
0: Unterbrechung, noch einmal der Einwurf. Da hat etwas nicht gepasst. Reynolds stellt sich auf die Linie. Und jetzt kann es gehen. Zurückgeworfen in die Innenverteidigung. Nagida, linke Seite, bekommt den Ball, der nimmt gleich Tempo auf, zieht aber zurück, spielt zu der Mari, aber Heil wieder da. Aber Nagida vor Heil am Ball im Laufduell. Spielt zurück auf Samba. Samba auf Creswell. Creswell nimmt an, dreht sich, blickt nach vorne. Sieht keine Anspielstation. Spielt zurück zu Samba. Samba wieder auf Creswell, rechte Seite. Auf Kamara, zentrales Mittelfeld. Zurück auf Creswell gespielt. Chipass zur Mittellinie. Thomasson überspielt da. Noch Pass auf Le Ball, flacher Schuss und Kudiakov wieder mit der Parade, aber da war ein Abseits im Spiel. Da war ein Abseits im Spiel. Le Ball da sehr weit vorne gewesen. Deshalb auch das verzögerte Ansagen dieser Chance. Kudiakov. Freistoß treten, läuft an spielt er links runter. Mamakesh will im Laufduell mit Creswell und Creswell klärt raus zur Seite. Somit wiederum Einwurf für Sturm. Baschi macht sich auf den Weg. Ist nämlich auf der Höhe des Strafraums, des Meterpunktes im Strafraum. Baschi wird angezählt und läuft an. Ball kommt Richtung Elfmeterpunkt. Matoschi mit dem Schuss. Da bekommt aber Cebi Höll den Ball an den Rücken, geht draußen mit Abstoß für die Franzosen. Samba legt den Ball hin. Jetzt hebt ihn auf, wirft ihn zu Roh. Der legt ihn nun auf die Linie und der Ball wird in die Sturmhälfte geschossen. Aber Sie haben es gehört, das Spiel wurde abgepfiffen. Sturm gegen Stade Rennais, Halbzeitstand 0:0 und wir sind natürlich pünktlich zur zweiten Halbzeit wieder für Sie da, live aus dem Stadion. Bis später.
1: In Graz-Liebenau. Es steht 0:0 zwischen Sturm und Stade Rennais. Wir sind bereit für die zweite Spielhälfte. Rennen in Weiß von links nach rechts, Sturm in Schwarz von rechts nach links. Die Gäste mit dem Ankick. Sturm hat gewechselt. Valci ist in der Kabine geblieben und für ihn kommt Malic rein, Arjan Malic, der sich gleich in der Defensive einreiht. Wir warten. Ankick jetzt bei den Gästen. Erster Ball ins Seitenout geschlagen. Ja, und das bedeutet auch, dass die Grazer in Hälfte 2 einen neuen Kapitän haben. Das ist Jürgen Heidel. Ball weggeschlagen von Stade Rennais. Und dann über die rechte Seite. Die Grazer setzen nach. Hödel, aber erreicht den Ball nicht. Le Ball mit dem Ball, ja, nach vorne gespielt. Ja, abseits verdächtig war da der Pass, aber noch läuft es weiter. Stangelpass zur Mitte, Le Ball und was gibt's? Ja, Abstoß gibt's. Ja, wäre da wohl gecheckt worden dann. Der Assistent hat da ein bisschen gezögert mit der Fahne, aber Le Ball hat diesen Stangelpass drüber gejagt und somit ist es, ja, beinahe egal, denn es gibt den Abstoß für die Grazer. Und den hat Koller bereits ausgeführt. Kwaji mit dem langen, steilen Pass in die Tiefe. Der ist zu lang für Beganovic. Samba, der Keeper der Gäste, hat da den Ball. Und dann geht's wieder in der Innenverteidigung. Einmal rechts, einmal links. Ruo, Creswell und dann wieder zurück. Quer gespielt, jetzt halb rechts auf Creswell. Ja, da verliert Creswell beinahe den Ball gegen Mamagashvili. Balbo mit dem Einwurf. Links offensiv. Na, was ist jetzt? Natürlich kommt jetzt Kwaji. Also, der wird jetzt wieder den weiten Ball zur Mitte schlagen und wird schon angezählt. Also, er muss sich ein bisschen beeilen. Der großgewachsene Innenverteidiger der Grazer. Ganz zurückgegangen, 3-4 Schritte und der weite Einwurf an den Fünfer, der wird rausgeköpft und den können dann die Gäste auch rausschlagen. Ja, Balbo, ja, der muss den Ball in Seitenout buxieren und dann gibt es wieder Einwurf für Renn, zurückgeworfen zu Creswell und dann über die linke Seite. Ja, Heil, sehr robust. Weiter Einwurf, Malic ist zur Stelle. Weinhandel auch. Rechts an der Mittellinie. Beganovic, der hat ein bisschen Platz. Guter Pass in die Mitte zu Hödel. Hödel verliert dann den Ball, aber ja, Beganovic wohl noch als letzter dran. Und dann gibt es den Abstoß, weil ihn Ruo anschießt. Aber gute Aktion von Beganovic, rechts den Ball auf Hödel gespielt und dann gibt es den Pass zurück. Den gibt es nicht mehr. Foul von Weinhandel, Freistoß für Renn. Noch in der eigenen Hälfte. Ja, der Pass auf Altamari war nicht gut, aber Weinhandl als letzter dran. Einwurf gibt es für die Gäste an der Mittellinie, zurückgeworfen. Und dann der Spielaufbau über den Keeper, über Samba, Creswell, alles auf Höhe der 16er-Linie. Und dann schießt ein Spieler von Rennes, Beganovic an, linksdefensiv, der Einwurf für die Gäste. Ja, da gibt es niemanden, der sich anbietet. Ja, sehr flacher Einwurf, da muss Le Ball hinten aushelfen. Jetzt mal über die rechte Seite. Koller gegen Blass. Immer noch der Franzose geht da durch die Mitte. Ja, Raumgewinn gibt es da keinen, aber der Ball bleibt in den Reihen von den Franzosen. Linke Seite. Immer noch. Altamari. Der spielt zurück auf Creswell. Jetzt sind da alle in der Sturmhälfte. Guter Pass in die Tiefe. Hödel sehr robust. Ja, hätte er dann beinahe noch den Ball verloren, aber macht das gut. Jebi Hödel. Und dann wieder der Ball zurück in der Abwehr von Rennes. Creswell auf Ruo. Und dann links rüber zu Nagida. Der schießt Heidel an und dann gibt es den Einwurf für Start. Rennes, 50 Minuten gespielt, 0:0 steht, so wie zur Pause. Sturm gegen Rennes, torlos bisher.
0: Nagida wirft ein und der Ball geht gleich wieder raus. Aber jetzt in der Hälfte von Sturm Graz. Nagida wieder mit dem Einwurf wartet und wirft zurück auf Uo. Und auf Creswell, Creswell weiter auf Reynolds, Reynolds auf Thomason, wieder zurück auf Reynolds und Mamagashvili setzt danach, attackiert sofort, geht auch auf Samba, der schlägt den Ball raus, Blass mit dem Kopf, aber Matoschi ist zur Stelle, erobert für Sturm den Ball zurück, dreht sich 60 Grad mit dem Ball, Koller, schlechter Pass auf Quaschi, der Pass geht wieder zurück zu Stadren. Mit einem taktischen Foul in der Hälfte der Franzosen und bekommt die erste gelbe Karte gezeigt hier in diesem Spiel. Wird notiert vom Unparteiischen aus Litauen. Szymanski wartet mit dem Freistoß treten. Spielt flach zurück zu Reynolds, ja zurück auf Creswell. Und Creswell weiter zu seinem Innenverteidigerkollegen. Uo, weiter auf Nagida, ja auf Tamari, Tamari, Le Ball, Le Ball, passt ins Zentrum, über die Mittellinie geht der Ball mit Szymanski, rechts und auf Blass. Blass gegen Balbo, Blass zieht rein, schießt, schießt gleich zwei Sturmspieler an, die den Ball blocken. Koller möchte rausschießen, schießt aber Blass an, schießt ihn wiederum an. Blass möchte den Ball da wieder wegspielen und der Ball geht raus. Abstoß für die Grazer vor der Nordkurve. Jakov wirft den Ball zu Koller. Koller wird angezählt, flach gespielt auf Gut Jakov zurück, wiederum auf Koller. Gerade runtergespielt. Der Dreh passt auf, aber der Ball Balbo mit dem Ball gewinnt, geht hin und her und nun ein Foul von Thomason an Balbo. Er bleibt da liegen, hält sich das Knie. Kniet jetzt und steht auf. Freistoß, Meter vor der Mittellinie entfernt, linke Seite. Koller beim Ball, Matoschi bietet sich an, dreht sich aber weg. Ein Handel. Matoschi bekommt trotzdem den Ball. Koller, Pass in den Rücken von Matoschi. Thomason passt auf, gewinnt den Ball, führt da zurück. Blass direkt an der Outlinie, nimmt den Ball an, spielt mit links zurück zu Reynolds. Reynolds zum Innenverteidiger Creswell. er weiter zu seinem Kollegen auf der linken Seite. Zu dem Ball, der hat sich tief fallen lassen, der Stürmer, und verliert den Ball gegen Beganovic, erobert ihn aber fast zurück, denn Jürgen Heil ist wiederum zur Stelle und erobert den Ball für Sturm Graz zurück. Quaschi auf Malic, Neumann rechts für Walci gekommen, spielt zurück zu Kudjakov. Kudjakov steht mit dem rechten Fuß am Ball, spielt flach auf Quaschi, linke Seite. Quaschi geht Richtung Mittellinie, zieht zurück, spielt zurück auf Kudjakov. Kudjakov blickt auf, spielt auf Malic. Malic vom Damari attackiert, spielt auf Heil. Heil spielt rein ins Zentrum, da ist aber kein Sturmspieler. Szymanski vor, nimmt den Ball an, spielt links die Seite runter zu Nagida. Nagida flankt rein und Kopfball von Lebol. Der geht aber vorbei am rechten Pfosten, somit Abstoß für Sturm. Jakov schickt quasi nach vorne, nicht die Variante, die wir bereits mehrmals gesehen haben und sie gehört. Weite Variante, gut, Jakov läuft an und schießt den Ball rechts über die Mittellinie. Malic gegen Nagida, beide gehen da zum Kopfball. Nagida kommt zu Fall, Freistoß für die Nein, kein Freistoß, sondern Einwurf wird es geben. Nagida hilft ein, Amari, Seitenwechsel zurück auf Reynolds, Reynolds zurück auf Creswell, Creswell auf seinen Keeper Samba, weiter zu Uo, der hoch zur Mittellinie, Ball geht aber bei allen vorbei, Quaschi nimmt den Ball ruhig an, spielt auf Martoshi, Martoshi auf Malic. Malic bringt den Ball wieder in die Abwehrkette von Stadrin. Dort wird der Ball rausgeköpft. Es geht hin und her. Stadrin im Ballbesitz. Pass auf Lebol. Lebol läuft an. Schuss. Kurze Ecke, flach. Kudjakov wäre da gewesen. Abstoß für Sturm Graz. 55 Minuten gespielt. 0:0 hier in der zweiten Hälfte zwischen den beiden Mannschaften.
1: Ja, und Freistoß, Abstoß gibt es natürlich nach diesem Schuss von Esteban Lepol. Der versucht es wenigstens aus der Distanz, 20 Meter etwa am Tor vorbei. Abstoß, ja, verlängert von Beganovic, aber da ist niemand. Und Creswell vorne. Ja, gut prallen lassen, da ist die Seite völlig offen, die rechte. Da geht jetzt Thomasson runter, der verzögert, der vertändelt zwar ein bisschen, Flanke kommt rein, ja, da ist man sich ein bisschen uneinig. Ja, und die Grazer können das mit ein bisschen Glück klären. Aber Renn über die linke Seite. Ja, da kombiniert man jetzt gut, sich in Flankenposition zu bringen. Szymanski, Querpass rüber auf Blass im 1:1 gegen Balbo. Schussversuch abgeblockt. Und der Ball bleibt noch heiß, aber jetzt kann ihn Beganovic sichern. Jetzt vielleicht die Kontermöglichkeit. Links über Mamagashvili. Schöner Pass auf Hödl. Mamagashvili an der Strafraumgrenze, spielt wieder auf Hödl. Der will sich eindrehen, schießt und gehalten von Samba. Und danach der zweite Ball geköpft von Beganovic. Super Aktion der Grazer. Was gibt es jetzt? Unterbrechung. Balbo liegt im Strafraum der Grazer. Aber zuvor guter Pass von Hödl links raus auf Mamagashvili. Der setzt nochmal Hödl ein. Der dreht sich mit einer schönen Ballannahme um die eigene Achse. Zieht ab. Samba kann halten. Und den Abpraller, den köpft Beganovic dann in die Hände des Keepers von Stade Rennes. Der ist jetzt auch beim Schiedsrichter. Da gibt es was zu klären oder nicht. Balbo wird behandelt und der Rest, der gönnt sich mal ein kühles Getränk an der Seitenlinie. Und der Schiedsrichter immer noch im Gespräch mit Samba. Ja, und Balbo, der steht schon wieder. Einmal fest aufgetreten mit dem rechten Fuß, ja, beim Knie, beim Oberschenkel. Was könnte das sein? Geht da aber jetzt vom Feld mit zwei Betreuern. Dann wird es in wenigen Sekunden weitergehen. Und jetzt läuft er schon wieder. Also wird er kommen, wird wieder zurückkommen, muss dann die Mittellinie. Und dann wird da gleich angepfiffen. Ja, noch macht der Schiedsrichter da keine Anstalten. Vielleicht wird auch gewechselt. Schauen wir mal. Ruska und die AKT, die stehen da bereit. Und die werden in Kürze kommen. Ja, da wird wohl Beganovic runtergehen. Und ja, vielleicht Weinhandel. Schauen wir mal. Also, wir warten auf die Anzeigetafel. Es wird gewechselt. 59. Minute. Ruska und Diakite. Ja, noch ist nicht so weit, denn der Ball, der rollt schon wieder. Die Gäste haben den Ball. Und dann geht es über die rechte Seite. Über Reynolds. Reynolds zur Mitte gespielt. Und dann wieder zurück auf Creswell. Ja, jetzt stehen da drei Grazer draußen, weil Balbo, der will auch zurück rein. Die Grazer momentan mit einem Mann weniger. Denn Balbo muss da draußen bleiben. Jetzt der Steilpass auf die rechte Seite. Nochmal aufgespielt. Gibt es den Abschluss? Schuss abgeblockt. Ja, die Grazer wieder gut. Mit allem, was sie haben, reingeschmissen. Jetzt liegt Quasi da im Strafraum. Renn spielt weiter. Über die rechte Seite. Matoschi geht danach und Beganovic. Jetzt darf in Kürze Balbo rein. Der schaut schon mit dem vierten Offiziellen gemeinsam auf seine Uhr. Da kann es nur noch um Sekunden gehen. Und jetzt Renn über die rechte Seite. Szymanski an den Strafraum, rechts raus auf Reynolds. Der Balbo darf da immer noch nicht rein. Jetzt der Flachpass auf Leppold. Der nimmt den Ball super mit. Schuss gehalten. Nachschussplatz wieder gehalten. Zweimal Kudiakov und dann der dritte Schuss von Leppold. Abseits verdächtig, geht am Tor vorbei. Abstoß für die Grazer. Zweimal super gehalten von gegen Blass und gegen Leppold. Jetzt wird gewechselt. 60 Minuten gespielt. 0:0. Sturm gegen Renn.
0: Ja, und Fabio Hengelic bekommt hier die gelbe Karte gezeigt. Hat sich beim vierten Offiziellen da ein wenig über diese Situation aufgeregt, da die Zeit bereits verstrichen war und Balbo zurück aufs Spielfeld hätte dürfen. Und die angekündigten Wechsel aus dem Spiel geht Beganovic und Mamageshvili. Für Mamageshvili kommt Ruska. Und für Beganovic, der Kite, der eigentlich einen französischen Verein gehört. Also der Sturm 1:1 gewechselt hier in Graz. Und Kudiakov schießt den Ball gleich mal Richtung der Kite. Ball raus, Sturm im Ballbesitz. Malic. Ball ist bei Stadrin. Bei Samba. Auf Roux, weiter auf Kamara, Thomason spielt weiter auf Damari, schöner Pass, Flanke, Seitenwechsel auf Le Bol, der da läuft den Ball nicht vor der Outline, Outenwurf für Sturm, da war mehr drinnen aus Sicht der Franzosen, es war nämlich eine 3 gegen 2 Situation, aber aus Sicht von Sturm gut, dass die Franzosen es nicht umgesetzt haben. Balbo wartet und wirft Richtung Diakite. Der nimmt mit der Brust an. Schön Ball abgeschottet. Weitergespielt auf Weinhandel, der auf Heil. Heil bekommt den Ball von Malic, der kurz draußen war. Flacher Pass rein in den Strafraum. Und Ruska geht da rein. Weinhandel angeschossen am Kopf, geht zu Boden. Ball trotzdem bei Stadrin. Und jetzt wird vom Schiedsrichter unterbrochen. Die Betreuer sollen aufs Spielfeld kommen zu Weinhandel, der den Ball ins Gesicht bekommen hat. Ein schöner Stangelpass rein. Sturm Weinhandel liegt da am Rücken. Und die Betreuer sind am Weg zum Sturmspieler. Ingolic noch einmal im Dialog mit dem vierten Offiziellen. sicher um diese Zonen für ihn. Weinhandel wird nach wie vor behandelt und bei Promit Anweisungen, die er sich wiederum